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1: Mit Alex Hücker. Die letzten Wochen waren auch für die Berufsschülerinnen und Berufsschüler im Land nicht immer einfach, speziell was die Temperaturen in den Schulen angeht. Viele Berufsschulgebäude in Österreich sind in die Jahre gekommen und heizen sich entsprechend schnell auf. Sie nachzurüsten ist aufwendig und kostet Geld. Noch dazu verschwindet das Thema mit den Sommerferien wieder oft vom Radar, sagt Jelena Gusel von der österreichischen Gewerkschaftsjugend.
2: Das wird sehr schnell vergessen, weil die Leute nicht mehr in der Schule sitzen, beziehungsweise eben, es wird dann wieder kühler. Da ist es ganz klar unsere Aufgabe als Gewerkschaftsbewegung, aktiv hinzugehen, eben das nicht schleifen zu lassen und da immer wieder die Verantwortlichen dran zu erinnern, hey, wir müssen da was tun, wir müssen uns was überlegen und der Prozess darf nicht einfach dann wieder im Juni neu starten oder im Juli im nächsten Jahr.
1: Ein Problem ist auch, dass es nicht nur eine einzige zuständige Behörde für die Berufsschulgebäude gibt. Damit wird das Thema gerne weitergeschoben und am Ende ändert sich nichts. Ein halbes Jahr nach dem Millioneneinbruch in eine Sparkasse im deutschen Gelsenkirchen startet die Bank nun damit, Geld für den Schadenersatz der Schließfachkunden auszuzahlen. Es gibt maximal rund 10.000 Euro pro Schließfach. Die Bankräuber sind nach Weihnachten über eine Tiefgarage in die Bank und dann mit einem Spezialbohrer in den Tresorraum gelangt und haben dort fast alle rund 3.000 Schließfächer aufgebrochen. Nico Marchetti tritt als ÖVP-Generalsekretär zurück. Das hat Marchetti am Abend auf Facebook wissen lassen. Er wird die Funktion mit Ende Juli zurücklegen. Sein Nachfolger soll Markus Gstöttner werden, einstiger Vertrauter von Ex-Kanzler Kurz. Marchetti war zuletzt innerhalb der ÖVP angezählt. Kritiker haben ihm zu wenig Erfahrung, fehlende Kampagnenfähigkeit und ungeschicktes Agieren vorgeworfen. Das war ein echter Fußballkrimi am Abend. Weltmeister Argentinien ist bei der WM nach einem dramatischen Spiel gegen Ägypten ins Viertelfinale eingezogen. Ägypten hat bis zur 80. Minute mit 2:0 geführt. Die Argentinier haben die Partie aber in der Schlussphase gedreht und noch 3:2 gewonnen. Auch unser Nachbarland, die Schweiz, steht im Viertelfinale nach einem 4:30 im Elfmeterschießen gegen Kolumbien. Im Viertelfinale treffen jetzt Argentinien und die Schweiz aufeinander.

0: Vollständig geht es in diesem Mittwoch. Anfangs überwiegen noch die Wolken und von Salzburg bis ins Nordburgenland sind auch Regenschauer möglich. Im Lauf des Tages verlagert sich der Regen in den Westen. Im Süden Österreichs sind höchstens ein paar Schauer dabei. Zwischendurch zeigt sich hier immer wieder die Sonne. Und mit der Sonne erreichen die Temperaturen noch knapp über 30 Grad. Morgen wird es noch wärmer und auch wieder sonniger.
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1: Nach einer gefühlten Ewigkeit läuft heute Abend kein Fußball im TV. Nachdem die Achtelfinale alle vorbei sind und das erste Viertelfinale erst morgen ausgetragen wird, gibt's heute eine Kickpause. Du musst aber nicht all deine Gewohnheiten umstellen. Ein paar Chips am Abend gehen immer.
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0: Radio One an diesem Mittwoch. Schönen guten Morgen mit der neuen Hit-Garantie. Bevor du dein Handy daheim vergisst, lässt du eher noch den Schlüssel zu Hause liegen. Stimmt's? Und das Smartphone sollte auch dein Begleiter in den nächsten Urlaub sein. Allein schon aus Sicherheitsgründen. Gregor Wagner, Pressesprecher vom Forum Mobilkommunikation.
1: Der Euro-Notruf 112 ist nicht nur kostenfrei, sondern funktioniert auch, wenn Sie zum Beispiel kein Guthaben auf einer Prepaid-SIM-Karte haben. Der funktioniert in allen Ländern in Europa, also nicht nur in der EU, sondern auch in der Schweiz etc. Und da werden Sie üblicherweise mit der zuständigen Polizei in der Region verbunden.
0: Im Sommerurlaub reißt oft die Angst vor den Roaming-Kosten mit. Cool bleiben.
1: In der Europäischen Union und in einigen Ländern in Europa gilt Roam like at home. Da braucht man sich überhaupt keine Sorgen machen. Da kann man das Handy genauso nutzen wie zu Hause. In beliebten Urlaubszielen, die nicht in der EU sind, wie zum Beispiel in der Türkei, gilt eine 60-Euro-Sperre. Wir empfehlen, dass man für das Land, in das man reist, einen Roaming-Tarif bucht, direkt beim eigenen Mobilfunkbetreiber. Und dann ist man auf jeden Fall auf der sicheren Seite.
0: Also lieber vorher einmal mehr erkundigen als nachher drauf zahlen, dann bleibt dir dein Urlaub auch in guter Erinnerung.

mindestens genauso wechselhaft wie die neue Hitgarantie auf Radio 1. Das Wetter heute am Mittwoch. In den nächsten Stunden überwiegen meist die Wolken. Ein paar Regenschauer sind noch mit dabei. Ab dem Vormittag klart es aber dann im Osten und im Süden schnell auf und die Sonne kommt heraus. Die Höchstwerte heute 23 bis 30 Grad. Am wärmsten wird es

Nicht lästig, sondern lässig. Radio One, die neue Hitgarantie zum Frühstück. Da springt der Funke vom Salzburger Land auf ganz Österreich über. Morgen Donnerstag startet das Electric Love Festival am Salzburgring und das geizt auch heuer nicht mit lässigen Sounds. Mit dabei die Swedish House Mafia, Ügel, John Newman oder auch unser Local Hero Toby Romeo. Wenn du auf EDM stehst, schau vorbei. Schon jetzt am Morgen öffnen die Campingplätze, abends folgt dann die Warm-Up-Party. Zur Auswahl stehen 4 verschiedene Bühnen. Pick dir deinen Lieblingsact heraus. Vielleicht ist es ja Paul Kalkbrenner, auch mit dabei beim Electric Love Festival 2026.

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11: Mit Alex Hücker. Die letzten Wochen waren auch für die Berufsschülerinnen und Berufsschüler im Land nicht immer einfach, speziell was die Temperaturen in den Schulen angeht. Viele Berufsschulgebäude in Österreich sind in die Jahre gekommen und heizen sich entsprechend schnell auf. Sie nachzurüsten ist aufwendig und kostet Geld. Noch dazu verschwindet das Thema mit den Sommerferien wieder oft vom Radar, sagt Jelena Gusel von der österreichischen Gewerkschaftsjugend.
12: Das wird sehr schnell vergessen, weil die Leute nicht mehr in der Schule sitzen, beziehungsweise eben es wird dann wieder kühler. Da ist es ganz klar unsere Aufgabe als Gewerkschaftsbewegung, aktiv hinzugehen, eben das nicht schleifen zu lassen und da immer wieder die Verantwortlichen daran zu erinnern, hey, wir müssen da was tun, wir müssen uns was überlegen und der Prozess darf nicht einfach dann wieder im Juni neu starten oder im Juli im nächsten Jahr.
11: Ein Problem ist auch, dass es nicht nur eine einzige zuständige Behörde für die Berufsschulgebäude gibt. Damit wird das Thema gerne weitergeschoben und am Ende ändert sich nichts. Ein halbes Jahr nach dem Millioneneinbruch in eine Sparkasse im deutschen Gelsenkirchen startet die Bank nun damit, Geld für den Schadenersatz der Schließfachkunden auszuzahlen. Es gibt maximal rund 10.000 Euro pro Schließfach. Die Bankräuber sind nach Weihnachten über eine Tiefgarage in die Bank und dann mit einem Spezialbohrer in den Tresorraum gelangt und haben dort fast alle rund 3.000 Schließfächer aufgebrochen. Nico Marchetti tritt als ÖVP-Generalsekretär zurück. Das hat Marchetti am Abend auf Facebook wissen lassen. Er wird die Funktion mit Ende Juli zurücklegen. Sein Nachfolger soll Markus Gstöttner werden, einstiger Vertrauter von Ex-Kanzler Kurz. Marchetti war zuletzt innerhalb der ÖVP angezählt. Kritiker haben ihm zu wenig Erfahrung, fehlende Kampagnenfähigkeit und ungeschicktes Agieren vorgeworfen. Das war ein echter Fußballkrimi am Abend. Weltmeister Argentinien ist bei der WM nach einem dramatischen Spiel gegen Ägypten ins Viertelfinale eingezogen. Ägypten hat bis zur 80. Minute mit 2:0 geführt. Die Argentinier haben die Partie aber in der Schlussphase gedreht und noch 3:2 gewonnen. Auch unser Nachbarland, die Schweiz, steht im Viertelfinale nach einem 4:3-Sieg im Elfmeterschießen gegen Kolumbien. Im Viertelfinale treffen jetzt Argentinien und die Schweiz aufeinander. Unbeständig geht es in diesem Mittwoch. Anfangs überwiegen noch die Wolken und von Salzburg bis ins Nordburgenland sind auch Regenschauer möglich. Im Lauf des Tages verlagert sich der Regen in den Westen. Im Süden Österreichs sind höchstens ein paar Schauer dabei. Zwischendurch zeigt sich hier immer wieder die Sonne. Und mit der Sonne erreichen die Temperaturen noch knapp über 30 Grad. Morgen wird es noch wärmer und auch wieder sonniger.
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2: Jetzt ist es raus. 4 bis 5 Tassen Kaffee am Tag sind voll in Ordnung. Immerhin stimulieren sie unser Nervensystem und fördern unsere Konzentration. Mehr aber bitte nicht. Sonst kehrt sich nämlich die positive Wirkung von Kaffee ins Gegenteil und du bist nervöser als damals bei deiner Matura.
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0: Radio One Day Break am Mittwoch. Guten Morgen. In meinem Lieblingsfreibad hat es damals in den 90ern so ein Wasserschwammerl gegeben. Da habe ich mich immer drunter gestellt und mir das Wasser auf den Kopf regnen lassen. Ja, so ändern sich die Zeiten. Jetzt schaue ich meinen Kindern dabei zu, wie sie sich in begossene Pudel verwandeln. Sommer für alle. Wo ist denn dein Lieblingsplätzchen im Bad?
1: Mit von Dreiecksprunger, gut, spielte Bier. Ja, das hat mir gut gefallen.
2: Ich habe mit meiner Monoflosse im Kinderbereich getaucht und ich bin von 1-Meter-Brettel gesprungen.
1: Ich mache Kerzen.
0: Was das Badengehen betrifft, habe ich gute Nachrichten fürs nächste Wochenende. Viel Sonne und über 30 Grad.

Unser Geschenk für dich, die neue Hit-Garantie am frühen Morgen hier bei uns auf Radio One. Dem Wetter müssen wir heute wiederum mehr Aufmerksamkeit schenken, denn es geht in den nächsten Stunden wechselhaft zu. Immer wieder sind noch ein paar Regenschauer zu erwarten. Die Restbewölkung der Nacht löst sich dann im Osten und Süden am Vormittag auf und die Sonne kommt heraus. Im Westen gibt es aber auch tagsüber ein paar Schauer. Die Höchsttemperaturen 23 bis 30 Grad. Am wärmsten wird es im Süden.

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0: Radio 1 Daybreak am Mittwoch. Ich bin Maxi Kavan, hallo. Ich habe mir schon öfters die Frage gestellt, wann künstliche Intelligenz eigentlich ausklärend ist. Also wann sie selbstständig nur noch die richtigen Entscheidungen trifft und korrekte Antworten gibt. Der Weg dorthin wird indes schon längst beschritten.
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0: Los geht's mit dem Versandriesen Amazon, der einen Dienst auf Eis legt, der lange im Hintergrund der KI-Welt gearbeitet hat. Mario Teufel.
2: Mechanical Turk ist eine Plattform, auf der Menschen für ein paar Cent kleine Aufgaben erledigen, zum Beispiel Bilder beschriften oder Texte bewerten. Genau solche Aufgaben waren wichtig, um KI-Systeme zu trainieren. Jetzt nimmt Amazon aber keine neuen Kunden mehr auf. Bestehende Nutzer können den Dienst zwar weiter verwenden, neue Funktionen sind aber nicht mehr geplant.
0: Welcher Grund steckt dahinter, dass diese Plattform so an Bedeutung verliert?
2: Weil moderne KI viele dieser Aufgaben inzwischen selbst erledigen kann. Gleichzeitig haben viele Menschen auf der Plattform schon KI als Hilfe benutzt. Damit verliert Mechanical Turk genau den Vorteil, für den es ursprünglich gedacht war, echte menschliche Arbeit.
0: Jetzt zu uns nach Österreich. Seit Ewigkeiten ist es so, dass wir bei E-Mails oder anderen digitalen Diensten auf amerikanische Anbieter vertrauen. Genau das ist jetzt Grundstoff für eine Diskussion, die gerade aufgekommen ist.
2: Viele Gemeinden sind von großen US-Konzernen wie Microsoft oder Google abhängig. Das ist bequem, macht aber auch abhängig. Deshalb fordern immer mehr Fachleute, wichtige Daten und digitale Dienste stärker in Europa oder direkt in Österreich zu betreiben.
0: Und da geht es jetzt in erster Linie um Datenschutz?
2: Nicht nur, es geht auch darum, selbst die Kontrolle über wichtige digitale Infrastruktur zu behalten. Falls sich politische oder wirtschaftliche Rahmenbedingungen ändern, sollen Gemeinden nicht plötzlich vor Problemen stehen, weil sie von einem einzigen Anbieter abhängig sind.
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14: Mit Hannes Harp. Der neue Generalsekretär der ÖVP heißt Markus Gstöttner. Der einstige Vertraute von Ex-Kanzler Kurz folgt auf Nico Marchetti, der gestern seinen Rücktritt verkündet hat. Gstöttner wird den Posten ab August übernehmen. Die inhaltlichen Schwerpunkte lässt Gstöttner noch offen, nur so viel.
15: Es ist klar, in der Rolle als Generalsekretär wird es sehr, sehr rasch um sehr, sehr tagesaktuelle Themen gehen. Es wird auch die oft zitierte und oft bemühte klare Kante da und dort brauchen. Ich möchte da hart in der Sache, klar in der Argumentation, aber immer respektvoll im Ton und im persönlichen Umgang sein.
14: Marchetti soll weiter Nationalratsabgeordneter und Bildungssprecher der Volkspartei bleiben. Österreichs Flüsse starten mit ziemlich niedrigen Pegelständen in den Hochsommer. Besonders im Osten fehlt Wasser. Bei 85% der Messstellen liegt der Pegel unter dem langjährigen Durchschnitt. Manche Flüsse sogar noch deutlich darunter, kommt heute vom WWF. Das ist vor allem für Fische problematisch, weil sich seichte Flüsse schneller aufheizen und weniger Sauerstoff haben. Frankreichs Rechtspolitikerin Marine Le Pen will trotz Verurteilungen zu einer Haftstrafe mit Fußfessel in den Präsidentschaftswahlkampf. Die Wähler müssten selbst beurteilen, was sie vom Urteil halten, sagt Le Pen bei ihrem ersten Wahlkampfauftritt heute in Westfrankreich. Unterstützung holt sie sich dabei vom Parteichef ihres Rassemblement National. Apple muss sich in der EU an strengere Regeln halten. Das EU-Gericht in Luxemburg hat die Klage des US-Konzerns zurückgewiesen. Apple wurde als Digitalunternehmen mit besonders großer Marktmacht eingestuft. Für sie gelten verschärfte Auflagen und sie müssen ihre Plattformen für Konkurrenz

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1: Mit der VR-Brille geht's jetzt gegen Spinnenangst.
2: Forschende der TU Graz haben ein System entwickelt, das die Angst in Echtzeit misst. Während du in der VR-Welt Spinnen begegnest, werden Hirnströme und Herzfrequenz überwacht.
1: Und die Spinnen reagieren drauf?
2: Genau. Wenn die Angst zu groß wird, passt das System die Intensität automatisch an. So soll die Therapie dann individueller und effektiver werden. Im Moment ist die Technik allerdings noch etwas aufwendig, weil dafür unter anderem eine EEG-Haube nötig ist.
1: Und dann noch Film-News. Eine KI bekommt ihre erste Hauptrolle.
2: Ja, die KI-Figur Tilly Norwood soll die Hauptrolle im Spielfilm Misaligned übernehmen, einem Comedy-Drama, das in einer digitalen Welt spielt.
1: Das sorgt aber nicht für Begeisterung, oder?
2: Überhaupt nicht. Schauspielende und die Gewerkschaft kritisieren das Projekt scharf. Sie sagen, eine KI ist keine Schauspielerin und dass sie von einem Computerprogramm generiert worden ist, das auf der Arbeit von vielen echten Schauspielenden aufbaut und das ohne Erlaubnis oder Vergütung.
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9: In Wien auf der Zangense Richtung Hirschstetten. Zwischen Hansson-Kurve und Knoten Kaisermühlen gibt es 20 Minuten Zeitverlust. Auf der Floridsdorfer Brücke Richtung Floridsdorf dauert es 15 Minuten länger, sowie am inneren Gürtel zwischen AKH und Nussdorfer Straße. Und aufgepasst, es gab einen Unfall auf der A2 Südautobahn Richtung Italien zwischen Friedberg-Pingau und Pinkerfeld. Da gibt es nochmal eine Viertelstunde Zeitverlust. Ich wünsche gute und sichere Weiterfahrt.
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1: Nintendo nimmt so langsam Abschied von der ersten Nintendo Switch. Ab Mitte Februar 2027 werden die klassische Switch sowie die Lite und das OLED-Modell nicht mehr an Händler geliefert. Grund sind neue EU-Vorgaben, nach denen Akkus künftig leichter austauschbar sein müssen. Wer noch eine originale Switch kaufen will, hat noch bis Anfang 2027 Zeit. Ansonsten muss man zur aktuelleren Switch 2 greifen. Die Switch 1 bleibt aber weiterhin nutzbar und wird dieses Jahr noch regulär im Handel verkauft.
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Der Hideaway-Klassiker von David Guetta, Annemarie und Kylie Rae neu aufgelegt. Hier auf Radio 1 die neue Hitgarantie. Den halben Weg in Richtung Wochenende haben wir geschafft. Ein bisschen haben wir noch vor uns. Dabei helfen uns aber jetzt The Weeknd und Daft Punk mit I Feel It Coming.

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11: Mit Hannes Harp. Der Nationalrat hat das erste Mal seit vielen Jahren Neuerungen im Tabak- und Nichtraucherschutzgesetz beschlossen. Einweg-E-Zigaretten werden verboten. Tabakfreie Nikotinprodukte wie Snusbeutel dürfen an unter 18-Jährige nicht verkauft werden. Und auf Spielplätzen dürfen keine Zigarettenstummel weggeworfen werden. Waltraud Posch von der Grazer Suchtprävisionsstelle Vivid geht das neue Gesetz aber nicht weit genug.
12: Dieses Wegwerfverbot ist ein weiterer Punkt für den Umweltschutz. Es hätte aber dringenderen Bedarf und effektvollere Möglichkeiten für Regulierungen gegeben als das. Das Große, die wichtigen Schrauben wurden leider nicht reguliert.
11: Laut Porsche ist auch unklar, wer auf Spielplätzen kontrollieren will, ob Zigarettenstummel weggeworfen werden, und sie kritisiert, dass ein Werbeverbot für Tabak erst in 2 Jahren kommt. Die NATO-Staaten wollen die Ukraine im Abwehrkampf gegen Russland weiter mit milliardenschweren Militärhilfen unterstützen. Das haben die Mitgliedsländer bei ihrem Gipfeltreffen in Ankara klargemacht. Auch US-Präsident Trump hat sich dazu verpflichtet. Zuvor hat er sich noch verärgert über die europäischen Verbündeten gezeigt und etwa einen kompletten Handelsstopp mit Spanien verkündet. Was den Iran-Krieg betrifft, hat er für die kommende Nacht wieder schwere Angriffe angekündigt. Gewerbe und Handwerk kommen in Österreich weiter nicht richtig in Schwung. Laut aktueller Konjunkturbeobachtung gibt es bei Aufträgen und Umsätzen kaum Bewegung. Viele Betriebe schauen eher pessimistisch auf die nächsten Monate. Die Wirtschaftskammer fordert deshalb weniger Bürokratie, mehr Fachkräfteausbildung und einen Plan, damit Österreich aus der Stagnation rauskommt. Entwarnung vorerst in der US-Metropole New York. Ein dort beschädigtes Hochhaus in Manhattan ist wieder stabil. Der 37-stöckige Gebäudekomplex wird gerade umgebaut und wurde weiträumig abgesperrt, nachdem 2 tragende Stützen eingeknickt waren. Auch 2 Hotels und eine Schule wurden zur Sicherheit geräumt. Es wird aber weiter daran gearbeitet, das Gebäude zu stabilisieren. Am Wochenende kündigt sich wieder Badewetter an. Heute bleibt es aber noch wechselhaft mit vielen Wolken und Regen auf den Bergen und Sonne im Süden und jetzt auch in Wien und dem Burgenland. Die Sonne setzt sich ab morgen allmählich im ganzen Land durch. Regnerisch und trüb bleibt es morgen aber noch in Salzburg, Teilen Oberösterreichs und der Obersteiermark. Die Temperaturen bleiben recht unterschiedlich mit 20 Grad im Ausseerland und bis zu 31 Grad in den

0: Egal ob mit seiner Band The Police oder solo, sein Sound ist unverkennbar und mit den 80ern verbunden. Sting, Every Little Thing She Does Is Magic. 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
2: 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Sie werden die Firma Ihrer Mutter in den Bankrott führen und dann bald genauso wie Ihr Vater enden. 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
1: Tatsächlich war Dallas mit seinen 357 Folgen Vorreiter für viele spannende Familiendramen und ging bereits 1978 bei ABC in den USA auf Sendung.
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4: Noch besitzt du mein Unternehmen nicht, Alexis.
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0: Schon wieder sind wir bei Filmmusik. Ein Offizier und Gentleman, der Schlusssong von Jennifer Warnes, wurde vor allem durch ihren Duettpartner Joe Cocker ein Welthit. Den hat sie sich übrigens selbst ausgesucht. Gute Wahl, wie ich meine. Gleich in der Radio 1 80er Show Fleetwood Mac, Chicago und ein Disco-Klassiker von Casey and the Sunshine Band.
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0: and the Sunshine Band. Please Don't Go ist zwar schon 1979 veröffentlicht worden, war aber mehr als ein halbes Jahr in den Charts, somit auch 1980. Und ja, da wollen wir mal nicht ganz so genau sein in der Radio One 80er Show. David Bowie und Michael Jackson stehen schon in den Startlöchern. Kommen gleich, bleiben Sie dran.
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Schlangen? Warum mussten es ausgerechnet Schlangen sein? Also ich habe mich einfach hinreißen lassen. Entschuldigung. Die Kulthits der 80er in der Radio One 80er Show. Und hier haben wir den nächsten für Sie ausgegraben. Oh.

0: Ohne die 80er wären wir um viele technische, modische, sportliche und wohl auch gesellschaftliche Entwicklungen ärmer. Ach ja, und die Musik würde uns so richtig abgehen. Deswegen freue ich mich auch schon auf die nächste Radio 1 80er Show mit Aha, Mr. Mister, ABBA und Roxette.
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1: Mit Hannes Harp. Die Weltwirtschaft wird sich im kommenden Jahr besser entwickeln als zuletzt. Das ist heute die optimistischere Vorhersage des Internationalen Währungsfonds. Die Ökonomen rechnen für das kommende Jahr mit 3,4% Wachstum auf der Welt. Für Deutschland als einen der wichtigsten Handelspartner Österreichs wird sich ein Plus von 1% ausgehen. Besonders das neue Aufflammen des Irankriegs dürfte Wirtschaften in aller Welt belasten. Hoffnungen auf Wachstum dagegen haben die Ökonomen durch den Boom bei künstlicher Intelligenz. Die Staats- und Regierungschefs der NATO haben der Ukraine milliardenhohe Militärhilfen im Abwehrkampf gegen Russland zugesagt. Insgesamt 70 Milliarden Euro sollen heuer, nochmal so viel im kommenden Jahr, an die Ukraine gehen. US-Präsident Trump kündigt außerdem an, dass die Ukraine Patriot-Luftabwehrraketen im eigenen Land bauen darf. Der neue Generalsekretär der Volkspartei heißt Markus Gstöttner. Der frühere Vertraute von Ex-Kanzler Kurz folgt auf Nico Marchetti, der gestern seinen Rücktritt verkündet hat. Gstöttner wird den Posten ab August übernehmen. Marchetti soll weiter Nationalratsabgeordneter und Bildungssprecher der Volkspartei bleiben. Mailand gibt den Essenslieferanten hitzefrei. Ab Mittag bis 16 Uhr dürfen die Aufträge nur reduziert oder gar nicht ausgeliefert werden. Die Regeln gelten ab sofort bis Mitte September. Sie verpflichtet Lieferdienste, die Fahrradkuriere organisieren, auch die Mitarbeiterinnen und Mitarbeiter rechtzeitig über das tägliche Hitzerisiko zu informieren. Morgen haben wir wieder Badewetter in Österreich. Die Sonnenfenster werden größer, regnerisch und trüb bleibt es morgen nur in Salzburg, Teilen Oberösterreichs und in der Obersteiermark. Die Temperaturen bleiben morgen noch recht unterschiedlich, mit 20 Grad etwa im Ausseerland und 31 in den sonnigen Regionen. Am Wochenende ist dann wieder überall mit 30 Grad und mehr zu rechnen.
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